0: In Anandasan.
1: In Anandasan legen, bitte.
0: Hands beside your body.
1: Die Arme neben dem Körper.
0: And palms are facing up.
1: Die Handflächen zeigen nach oben.
0: Close your eyes.
1: Die Augen schließen.
0: And once deep inhale and exhale.
1: Einmal tief ein- und ausatmen.
0: Feel and relax whole body.
1: Fühle deinen Körper und entspanne deinen ganzen Körper.
0: From toes,
1: von den Zehen,
0: top of the head,
1: bis zur Spitze deines Kopfes.
0: And from top of the head till toes.
1: Von der Spitze des Kopfes bis zu den Füßen.
0: Relax whole body.
1: Entspanne deinen ganzen Körper.
0: Just relax.
1: Entspanne dich.
0: And feel your position comfortably.
1: Fühle deine Haltung ganz bequem.

0: Relax your legs.
1: Entspanne deine Beine.
0: From toes till hip joints, feel and relax your legs.
1: Von den Zehen bis zu den Hüften, entspanne, fühle deine Beine.
0: Relax your pelvis, garlic.
1: Entspanne dein Becken.
0: Your back muscles.
1: Die Rückenmuskeln.
0: Spine.
1: Die Wirbelsäule.
0: Whole back.
1: Den ganzen Rücken.
0: Relax your shoulder blades.
1: Entspanne deine Schultern.
0: Feel and relax your stomach.
1: Spüre und entspanne deinen Bauch.
0: Whole stomach.
1: Den ganzen Bauch.
0: Abdominal muscles and inner organs. Just relax.
1: Entspanne deine Bauchmuskeln und deine inneren Organe.
0: Your chest.
1: Deinen Brustkorb.
0: Lungs.
1: Die Lungen.
0: Relax your side muscles.
1: Entspanne deine Seitenmuskeln.
0: Whole trunk.
1: Den ganzen Rumpf.
0: Relax your neck.
1: Entspanne deinen Nacken.
0: Throat.
1: Kehle.
0: Relax your shoulders.
1: Entspanne deine Schultern.
0: And hands.
1: Die Hände.
0: Your palms and fingers.
1: Die Handflächen und die Finger.
0: Just relax both hands.
1: Entspanne beide Hände.
0: Your face muscles.
1: Gesichtsmuskeln.
0: And whole body.
1: Den ganzen Körper.
0: From toes till top of the head. And from top of the head till toes. Relax. Whole body.
1: Den ganzen Körper entspannen.
0: Be aware of your breathing.
1: Sei dir deiner Atmung bewusst.
0: And now, put your hands sidewards.
1: Die Arme seitlich.
0: In the level of your shoulders.
1: In Schulterhöhe, die Arme seitlich ausbreiten.
0: Bend them in your elbows if you don't have enough place, like this.
1: Wenn nicht genug Platz ist, die Unterarme anwinkeln. Okay. Leg die Hände dann oben neben den
0: Bend
1: Kopf.
0: Bend your legs.
1: Arme neben den Kopf.
0: Feet on the floor and legs together.
1: Die Beine beugen, die Füße und Knie zusammen.
0: Inhale in the middle. And with exhalation, head to right side, legs to left.
1: Mit der Einatmung beginnen, mit der Ausatmung Knie nach links legen, den Kopf nach rechts.
0: You can stay with the breathing, relax your abdomen and just breathe, feel your spine and muscles around spine.
1: Bleibe mit normalem Atem und entspanne dich in dieser Position. Fühle deine Wirbelsäule und entspanne deine Muskeln.
0: Then to the middle.
1: Komm mit zur Mitte zurück.
0: And to the other side.
1: Zur anderen Seite.
0: To left side, legs to right side.
1: Knie nach rechts, Kopf nach links.
0: Stay with breathing.
1: Mit normalem Atem bleiben.
0: Your left leg should be on your right.
1: Das linke Bein soll auf dem rechten Bein sein.
0: And breathe from your stomach.
1: Atme aus dem Bauch.
0: To the middle.
1: Zur Mitte zurück.

0: and to the middle,
1: wieder zur Mitte,
0: and stay in the middle like this,
1: in der Mitte normal bleiben, breathing. Mit normalem Atem.
0: Then hold your knees and with help of your hands press your knees to the chest.
1: Halt die Knie, bringe die Knie näher zu deinem Brustkorb.
0: And with normal breathing, roll your body to left side first. All everybody to left side.
1: Erst
0: to the floor, stay there a little bit.
1: Nach links rollen, ein bisschen auf der
0: yes,
1: Seite bleiben.
0: And then to
1: zur
0: right
1: Mitte
0: side.
1: Und zur anderen, zur rechten Seite rollen.
0: Yes, to the floor. Just touch the floor and continue.
1: So nach rechts und links rollen, fortsetzen.

0: And when you are in the middle, stretch your body.
1: Wenn du in der Mitte bist, die Beine wieder ausstrecken.
0: And we will stretch all together, whole body. So, first right side.
1: Mit der Einatmung die rechte Körperseite strecken.
0: With inhalation, go with right head up, push your right heel.
1: Die rechte Ferse hinausschieben bis in die Finger strecken.
0: And stretch only right part of your body.
1: Nur die rechte Körperhälfte
0: Hold
1: strecken.
0: For a while. And with exhalation back.
1: Mit der Ausatmung
0: back.
1: Wieder zurückkommen.
0: Now, left side.
1: Und jetzt nächste Einatmung, linke Seite strecken.
0: Hand up, push your left heel. Stretch it. Hold.
1: Linke Körperseite strecken.
0: And with exhalation, relax.
1: Ausatmen, zurückkommen, entspannen.
0: Right side.
1: Rechte
0: inhale.
1: Seite, einatmen.
0: Feel stretching whole right part of your body.
1: Rechte Seite die Streckung, Ferse rausschieben.
0: Exhale.
1: Ausatmen, Arm zurück.
0: Left inhale.
1: Linke Seite strecken.
0: Push your left heel.
1: Die linke Ferse hinausschieben.
0: Exhale.
1: Ausatmen, Arm zurück.
0: Now whole body with inhalation, both hands.
1: Mit beiden Armen jetzt gleichzeitig.
0: Push your both heels and stretch whole body.
1: Beide Fersen rausschieben, den ganzen
0: Press
1: Körper
0: your lower
1: strecken.
0: Back to the floor and chin to the chest.
1: Unteren Rücken Richtung Boden schieben, Kinn zum Brustkorb.
0: And with exhalation slowly relax.
1: Atem zurück.
0: Once more, please.
1: Noch einmal einatmen, strecken.
0: Inhale, hands. Above your head, push your heels, stretch, feel stretching in your body, and exhale.
1: Und ausatmen zurück.
0: Last time, and we will roll our body. So please, hands up with inhalation.
1: Mit der Einatmung Arme hinter den Kopf, den Körper strecken.
0: And with exhalation, roll to the left side.
1: Mit der Ausatmung nach links rollen.
0: To the middle,
1: zur Mitte zurück,
0: and other side,
1: zur anderen Seite,
0: right side,
1: rechte Seite.
0: Two more times on each side.
1: Zweimal mehr zu jeder Seite.
0: And when you're in the middle, with exhalation, place your hands down near your body.
1: In der Mitte die Arme wieder zurücklegen neben den Körper.
0: Okay. So slowly sit in Vajrasana.

0: langsam aufsetzen in den Fersensitz.
1: Back straight, palms on thigh muscles.
0: Den Rücken aufrecht, die Wirbelsäule aufrecht, die Hände auf die Oberschenkel legen.
1: First, just close your eyes and feel your position. Feel Vajrasana.
0: Die Augen schließen und zuerst die Körperhaltung spüren, den Vajrasana.
1: Now we are going to practice Marjari.
0: Jetzt üben wir Marjari.
1: So, one, inhale, go up.
0: Eins, einatmen, aufrichten.
1: Exhale, palms to the floor, look to your abdomen.
0: Ausatmen, zum Bauch schauen.
1: And stretch your back, spine towards ceiling.
0: Den Rücken rund, Richtung Decke.
1: Inhale, slowly, look up.
0: Einatmen, hinaufschauen.
1: Exhale, four.
0: Ausatmen.
1: Five, inhale.
0: Fünf, einatmen.
1: Six, exhale.
0: Sechs, ausatmen.
1: Seven,
0: inhale. Sieben, einatmen.
1: Eight,
0: acht,
1: exhale.
0: Ausatmen.
1: 9 with inhalation, go up on your knees.
0: Wieder mit der Einatmung in den Kniestand.
1: And with exhalation, sit in Vajrasana.
0: Und mit Ausatmung zurück zum Fersensitz.
1: Deep inhale and exhale.
0: Einmal tiefer ein- und
1: feel
0: ausatmen.
1: Feel your spine, whole trunk, and your breathing.
0: Fühle deine ganze Wirbelsäule, den Rumpf und deine Atmung.
1: Once more.
0: Noch einmal.
1: One, inhale.
0: Einatmen, eins.
1: Two, exhale.
0: Zwei, ausatmen.
1: Three, inhale.
0: Drei, einatmen.
1: Four, exhale.
0: Vier, ausatmen.
1: Five,
0: fünf, einatmen.
1: Six, exhale.
0: Sechs, ausatmen.
1: Seven.
0: Sieben, einatmen.
1: Eight.
0: Acht, ausatmen.
1: Nine, go up.
0: Neun, wieder aufrichten.
1: And ten.
0: Und zurück.
1: Inhale, exhale.
0: Einmal tiefer atmen.
1: Now sit with stretched legs.
0: Once die Beine more, ausstrecken.
1: Once more, yes?
2: Yeah.
1: Okay. One round more.
0: Marjari. Eine Runde.
2: Yeah.
1: One.
0: Eins.
1: Two.
0: Zwei.
1: Three.
0: Drei.
1: Four.
0: Vier.
1: Six.
0: Fünf.
1: Five. Six.
0: Sechs.
1: Seven.
0: Sieben.
1: Eight.
0: Acht.
1: Nine.
0: Neun, wieder aufrichten.
1: Ten.
0: Und zurück.
2: It was that, yeah?
1: Yes, Marjari. No.
2: This head?
1: Yes, we did it. This we did also, and this. Okay, yes.
2: This?
1: Okay, yes, please stand up. We didn't.
0: Aufstehen jetzt.
1: Legs a little bit apart.
0: Die Beine etwas geöffnet, auseinander.
1: So, with inhalation, slowly go up with your hands till the level.

0: shoulders.
1: Mit der Einatmen die Arme heben bis Schulterhöhe.
0: And exhalation slowly fall down near your body.
1: Und mit der Ausatmung die Arme wieder sinken lassen.
0: Two.
1: Einatmen, eight. Heben.
0: Exhale.
1: Ausatmen, sinken lassen.
0: Three.
1: Einatmen, heben.
0: Exhale.
1: Ausatmen, sinken lassen.
0: Four.
1: Einatmen, heben.
0: Exhale.
1: Ausatmen, sinken lassen.
0: Five. Inhale.
1: Einatmen, heben.
0: Exhale.
1: Ausatmen, sinken lassen.
0: Now with inhalation, check if you have enough place for your hands.
1: Schaut, dass ihr genug Platz habt für die Arme.
0: And with inhalation, slowly bow up with your hands.
1: Mit der Einatmung die Arme strecken bis über den Kopf, leicht kreuzen.
0: Push your elbows backward.
1: Die Ellbogen zurückschieben.
0: Look in front of you.
1: Nach vorne schauen.
0: And with exhalation, with stretched hands.
1: Mit der Ausatmung die gestreckten Arme wieder zurücksinken lassen.
0: Inhale,
1: einatmen, heben.
0: Exhale.
1: Ausatmen, sinken lassen.
2: So first should be only this.
1: Nur so die Arme über dem Kopf leicht kreuzen.
2: Not like this.
0: Mm-hmm. Okay, only like this. Okay.
2: Yes.
1: Nur yes. Leicht gekreuzt die Arme über dem Kopf zuerst. Ausatmen, sinken lassen. Einatmen, heben. Kreuzen. Ausatmen. Leicht kreuzen die Hände, ausatmen, sinken lassen bis Schulterhöhe und ganz runter.
2: Three.
1: Drei.

0: Okay. Thank you. Which is the second?
1: Next.
2: We can do this one. And then half butterfly.
0: Did you went through that?
2: No, it will be.
0: Yeah, then
2: and
0: this.
2: This and the interval. Yeah. This
0: then
2: and
0: this.
2: Okay. So, fingers on the shoulders. And
1: Hände auf die Schultern, die Finger, Ellbogen vor dem Gesicht
2: and
1: zusammen.
2: Make big circles.
1: Rosenkreis.
2: Inhale,
1: einatmen, hochheben.
2: Slowly.
1: Ausatmen, sinken lassen.
2: Exhale.
1: Vor dem Brustkorb zusammen. Einatmen, hochheben.
2: Two.
1: Weit öffnen. Ausatmen, sinken lassen. Zusammen.
2: Three.
1: Drei.
2: Four.
1: Vier.
2: Five.
1: Fünf.
2: Other side.
1: Andere Richtung.
2: One.
1: Eins.
2: Two.
1: Zwei.
2: Three.
1: Drei.
2: Four.
1: Vier.
2: Five.
1: Fünf.
2: And relax.
1: Und entspannen.
2: Hands in this position.
1: Hände in die Taille.
2: Legs a little bit more apart.
1: Füße etwas weiter auseinander.
2: Inhale to the middle.
1: Einatmen in
2: With
1: der Mitte.
2: Exhalation, bend your right knee and feel your weight on the right foot, right leg. And just relax your left leg.
1: Mit der Ausatmung auf das rechte Bein stellen, das linke Bein entspannen.
2: Don't bend in your trunk. Trunk is straight.
1: Der Rumpf bleibt ganz aufrecht.
2: To the middle.
1: Einatmen Mitte.
2: And now left side. Bend your left knee.
1: Ausatmen nach links.
2: And feel whole weight on the left foot, left leg.
1: Gewicht jetzt auf dem linken Bein.
2: Heel is on the floor.
1: Beide Fersen am Boden.
2: To the middle.
1: Einatmen Mitte.
2: To right side.
1: Rechte Seite.
2: To the middle.
1: Zur Mitte.
2: Left side.
1: Linke Seite.
2: Middle.
1: Mitte.
2: Once more.
1: Einmal,
2: right.
1: Einmal mehr. Rechts.
2: To the middle.
1: Mitte.
2: Left.
1: Nach links.
2: And to the middle.
1: Und zur Mitte.
2: Now we will do the same, but we will go on our toes, so heel will be up.
1: Jetzt, dass wir die Ferse hochheben, nur auf den Zehen stehen.
2: So, first to right side.
1: Erst nach rechts.
2: Go on your toes, heel is up.
1: Auf die Zehen
2: Stay.
1: Stellen, die Ferse hoch. Bleiben.
2: To the middle.
1: Zur Mitte.
2: And now to left side.
1: Nach links.
2: Left heel is up.
1: Linke Ferse heben.
2: To the middle.
1: Zur Mitte.
2: And repeat. Right side.
1: Wieder rechte Seite.
2: Middle.
1: Mitte.
2: Left side.
1: Linke Seite.
2: One. Once more.
1: Noch einmal.
2: Right side.
1: Rechte Seite.
2: And left.
1: Und nach links.
2: And to the middle.
1: Wieder zur Mitte.
2: Relax your hands.
1: Arme entspannen. So,
2: maybe we can go here or here. Yeah.
0: Lie down.
2: Lie down. Okay. Lie
1: Jetzt
2: down
1: in Anasana
2: to relax. Head to my side.
1: Mit dem Kopf
2: opposite.
1: Richtung Swamiji.
2: Close your eyes.
1: Die Augen schließen.
2: Once deep inhale and long exhalation.
1: Einmal tief ein- und ausatmen.
2: Feel, relax, whole body.
1: Spüre und entspanne deinen ganzen Körper.
2: From toes. Till top of the head.
1: Von den Zehen bis zur Spitze des Kopfes.
2: And from top of the head till toes.
1: Von der Spitze des Kopfes bis zu den Füßen.
2: Just relax.
1: Entspanne dich.
2: Whole body.
1: Den ganzen Körper entspannen.
2: Feel pleasantness in your body.
1: Feel das Angenehme in deinem Körper.
2: Comfortably.
1: Ganz bequem.

0: Be aware of your breathing.
1: Sei dir deiner Atmung bewusst.
0: Normal breathing.
1: Normales Atmen.
0: Just feel how with inhalation your stomach goes up.
1: Fühle, wie bei der Einatmung der Bauchraum sich ausdehnt.
0: And with exhalation goes down.
1: Mit der Ausatmung wieder zurücksinkt.
0: Just relax.
1: Entspanne dich.

0: And once more deep inhale.
1: Immer tiefer einatmen.
0: And exhale.
1: Und lange ausatmen.
0: Warm your palms.
1: Handflächen aneinander reiben.
0: Place them on your face.
1: Hände über das Gesicht legen.
0: And open your eyes.
1: Und dann die Augen wieder öffnen.
0: Very good. So slowly now you can sit.
1: Wieder aufsetzen.
0: With stretched legs.
1: Die Beine ausstrecken.
0: And we will do half butterfly.
1: Halber Schmetterling.
0: Bend your right knee.
1: Rechte Knie beugen.
0: Foot to your thigh. Down on the floor. Back straight.
1: Fußsohle am Oberschenkel. Der Fuß ist unten.
0: And slowly go with your right knee to the floor.
1: Die Wirbelsäule aufrecht und bewege dein rechtes Knie Richtung Boden.
0: And if it's fine for you, you can place your foot on your thigh muscle.
1: Wenn es für dich gut
0: geht,
1: wenn es gut möglich ist, nimm jetzt deinen rechten Fuß auf den Oberschenkel und setze die Bewegung fort.
0: Now with inhalation, go up with your left hand.
1: Mit der Einatmung linken Arm hinaufstrecken.
0: And with exhalation, try to catch to hold your left foot.
1: Versuch mit der Ausatmung deinen linken Fuß zu greifen. Bewege dein Knie und bleib in der Position.
0: Inhale.
1: Mit der Einatmung aufrichten.
0: And with exhalation, go down.
1: Ausatmen, wieder vorgehen, fortsetzen. Knie bewegen mit der Hand.
0: Inhale.
1: Einatmen, aufrichten.
0: And last time, once more.
1: Einmal noch.
0: Inhale.
1: Einatmen.
0: And hand down with exhalation.
1: Der Ausatmung die Hand zurück.
0: Right leg and bend your left. We will do with left leg half butterfly.
1: Rechte Bein ausstrecken, linke Bein jetzt halber Schmetterling.
0: And knee to the floor.
1: Die Wirbelsäule aufrecht. Knie Richtung Boden.
0: Foot on thigh.
1: Den Fuß auf den Oberschenkel.
0: With inhalation, go up with right hand.
1: Mit der Einatmung rechten Arm strecken.
0: Go down.
1: Der Ausatmung vorbeugen.

0: Inhale.
1: Einatmen.
0: Two, exhale.
1: Ausatmen.
0: Inhale.
1: Einatmen.
0: And third time.
1: Dritte Mal.
0: Exhalation down.
1: Mit der Ausatmung vorbeugen.
0: Inhale up.
1: Einatmen aufrichten.
0: And finish. Exhale. Stretch your left leg.
1: Linke Bein ausstrecken.
0: Now butterfly, yeah?
2: Yeah.
1: Jetzt der Schmetterling, butterfly. Beide Beine.
0: Feet together.
1: Beine zusammen, Füße zusammen.
0: Back straight as much as
1: aufrechte Wirbelsäule, so gut wie geht.
0: Or like this.
1: Und auch die Hände auf die Knie. Beides.
0: And with inhalation, stretch your body.
1: Mit der Einatmung Körper aufrichten.
0: Exhalation down.
1: Der Ausatmung vorbeugen.
0: Inhale.
1: Einatmen.
0: Two more times.
1: Einmal noch.
0: Exhale.
1: Ausatmen, vorbeugen.

0: Einatmen.
1: And once more. Exhale.
0: Noch einmal. Ausatmen.
1: With inhalation, go up.
0: Mit der Einatmung aufrichten.
1: And finish, stretch your legs, exhale.
0: Und die Beine wieder ausstrecken.
1: Maybe we can relax our ankle joints, so legs a little bit apart.
0: Die Beine etwas öffnen.
1: And slowly we make big circles with our feet.
0: Mit den Füßen große Kreise beschreiben.

0: finish. Let's
1: genug
0: together.
1: Beine zusammen.
0: So, interlock your fingers under the right knee.
1: Die Finger unterm rechten Knie ineinander verschränken.
0: With inhalation back straight.
1: Mit der Einatmung aufrecht der Rücken.
0: Slowly press your knee to your chest and relax head down.
1: Mit der Ausatmung das Knie zum Körper heranziehen und Kopf zum Knie.
0: You can stay with the breathing.

0: shoulders down and elbows near your body.
1: Die Schultern gesenkt, die Ellbogen beim Körper, bleiben und atmen.
0: Head up.
1: Den Kopf wieder aufrichten.
0: And relax your leg.
1: Das Bein wieder entspannen.
0: The same with left leg. Interlock your fingers under left knee.
1: Linke Knie umfassen mit den Fingern.
0: Inhale, stretch.
1: Einatmen,
0: and
1: strecken,
0: aufrichten. With exhalation, knee to the chest.
1: Ausatmen, head Knie zum Brustkorb.
0: Down.
1: Kopf sinken lassen.
0: Just breathe.
1: Normal atmen.

0: And hand up.
1: Kopf wieder aufrichten.
0: Relax your leg.
1: Bein wieder entspannen.
0: Right leg. Inhale.
1: Einatmen, strecken,
0: and
1: aufrichten.
0: Exhale. Knee to the chest, head down.
1: Ausatmen, Knie zum Brustkorb, Kopf sinken lassen.

0: Head up.
1: Kopf aufrichten.
0: And relax.
1: Und das Bein ausstrecken.
0: Left leg.
1: Linkes Bein.
0: Inhale.
1: Einatmen, aufrichten, strecken.
0: Exhale, knee to the chest.
1: Ausatmen, Knie zum Körper, Kopf zum Knie.
0: Always relax your shoulders down.
1: Schulter immer sinken.
0: Relax
1: entspannen.
0: Your stomach.
1: Bauch entspannen.
0: And head up.
1: Kopf aufrichten.
0: Leg to the floor.
1: Wieder zum Boden.
2: Barikato pranam.
3: Mm-hmm.
2: Yes.
3: Relax.
0: Relax entspannen.
3: Now. 5 minutes.
0: 5 minutes in Anandasana.
1: 5 minutes entspannen.
3: And someone want to go out, he can go.
1: Wenn jemand rausgehen möchte, dann natürlich.

0: einmal tief atmen.
1: And exhale.
0: Einatmen und ausatmen.
1: Move your fingers and toes.
0: Bewege deine Hände, deine Füße, die Zehen.
1: Turn your head to left and right side.
0: Nach links und rechts den Kopf wenden.
1: With inhalation.
0: Der Einatmung.
1: Go up with your hands.
0: Den Armen über den Kopf nochmal den Körper strecken, die Fersen rausschieben.
1: And with exhalation down.
0: Und mit der Ausatmung Hände zurück.
1: Rub your palms.
0: Dann Flächen aneinander reiben.
1: Place them on your face. Little bit massage your face.
0: Sich ein bisschen massieren mit den Händen.
1: And open your eyes.
0: Die Augen öffnen.
1: So, after relaxation, best is coming Kato Pranayama. So, sit in Vajrasana.
0: Jetzt wieder in den Fersensitz kommen.
1: We are going to practice Kato Pranayama.
0: Wir üben Kato Pranayama.
2: Again.
1: Again.
2: Again, okay.
1: Yes.
0: Wieder.
2: Good. This one, no?
1: Yes, Kato Pranayama and after that.
3: What you saw me, Kato Pranayama, yes. Yeah. Okay, and after that, yes, this one, 20 postures, yeah. yes. Good.
2: So this is?
1: Yeah. Yes. We are going to practice, so Kato Pranayama, changing 20 postures. Slowly we'll do and stay for a while in each posture.
0: Wir üben die 20 Positionen von Kato Pranayama langsam und wir bleiben in jeder Position.
1: So, starting position.
0: Beginn.
1: Vajrasana.
0: Fersensitz.
1: One.
0: Eins.
1: Two,
0: zwei,
1: three,
0: drei,
1: four,
0: vier,
1: five,
0: fünf,

0: 6. Seven.
1: 7.
0: Eight.
1: 9.
0: 10.
1: 10.
0: 11.
1: 11.
0: 12. 13.
1: 13.
0: 14.
1: 14. 15.
0: 16. 17.
1: 17. 18.
0: 19.
1: 19.
0: 20.
1: 20.
0: Deep inhale. Exhale.
1: Einmal tief ein- und ausatmen.
0: Second round, Kata Pranam.
1: Zweite Runde.
0: One.
1: Eins.
0: Two.
1: Zwei.
0: Three.
1: Five.
0: Four.
1: Yeah.
0: Five.
1: Five.

0: 6.
1: 6.
0: Seven.
1: Even.
0: Eight.
1: Acht.
0: Nine.
1: Neun.
0: Ten.
1: Zehn.
0: Eleven.
1: Elf.
0: Twelve.
1: Zwölf.
0: Thirteen.
1: Dreizehn.
0: Fourteen.
1: Vierzehn.
0: Fifteen.
1: Fünfzehn.

0: 4
1: 4
0: 5
1: 5
0: 6
1: 6
0: 7
1: 7
0: 8
1: 8
0: 9
1: 9
0: 10
1: 10
0: 11
1: 11
0: 12
1: 12
0: 13
1: 13
0: 14
1: 14
0: 15
1: 15
0: 16
1: 16
0: 17
1: 17
0: 18
1: 18
0: 19
1: 19
0: 20
1: 20
2: Very good.
1: Sehr gut.
2: Thank you. Now we have 10 minutes.
1: 10 Minuten.
2: Or more, okay? And then eating.
1: 10 Minuten und dann ist Mittagspause.
2: So you can relax, wake up, work somewhere. Okay? Hari Om.
1: Als Pause jetzt. Hello.